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0: Eins von dem gut.
1: Das Feierauer. An ein Minute.
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3: Das von der Wauer. An 1 Minute.
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1: Guten Morgen!
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1: 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Ein Puzzle zusammensetzen klingt ja mal echt an einem rauschen Nummerten. Für manche allerdings ist das der richtige Wettkampf oder sogar ein Sport. Weil das geht auch ein Puzzle-Weltmeisterschaft an die Welt aus Spanien. Denn 16. bis 20. 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Worauf du könnt von hunderten von denen musst du müsstlich mäßig 10 Uhr deinen Platz durchgehen, das wäre schon das Vollbad.
3: Manche Menschen stellen irgendwann einmal durch Zufall fest, dass sie einige Dinge schneller können als andere. Puzzeln zum Beispiel. Genau so war es auch bei Speed-Puzzlerin Clara Wesselkamp. Sie hat schnell gelernt, dass sie mit ihrer Leidenschaft und Begabung sogar bei Wettbewerben antreten kann.
4: Ich habe mich erstmal alleine angemeldet. Es gibt aber auch die Paar- und die Teamkategorie. Man lernt dann über die Zeit vielleicht auch andere Leute kennen, die darauf Bock haben. Und wenn man im Team ist, dann hat man eigentlich auch einfach immer eine gute Zeit mit dem Team, kann reden, kann Witze machen zwischendurch und ist nicht so auf sich allein gestellt.
3: Das Training für Wettbewerbe wie die Weltmeisterschaft in Spanien ist einfach puzzeln, was das Zeug hält. Allein oder gemeinsam. Wobei dann jedes Teammitglied verschiedene Aufgaben übernimmt. Sortieren, Teile umdrehen oder den Rand bauen. Besonders wichtig ist außerdem die Qualität des Puzzles.
4: Einerseits die Haptik von den Teilen, die müssen halt gut ineinander klecken. Das ist dann zum Beispiel bei Ravensburger Puzzeln immer ganz gut. Die haben einfach Qualität. Und dann das Zweite ist natürlich das Motiv. Ich mag ein schönes Motiv, aber noch wichtiger ist mir, dass irgendwie so klare Farben und klare Linien erkennbar sind.
3: Und wer sich selbst einmal am Speedpuzzeln ausprobieren möchte, für den hat Clara Wesselkamp auch einen Tipp. Nicht stressen lassen.
4: Einfach mal anfangen, vielleicht erstmal versuchen, sich selber zu schlagen, immer besser zu werden. Vielleicht auch einfach mit dem gleichen Puzzle das 10-mal machen und dann einfach die Technik benutzen, die einem Spaß macht und danach kann man immer noch schneller werden.
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0: da sinnen Auer. An 2 Minuten.
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0: Eins von dem gut.
1: Das 10 Uhr. An 12 Minuten.
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3: Ein katastrophal drischenden September bis los mal doch Auswirkungen für das Grundwasser ab Mainde raus. Bis los sie gerade mal im September ein 3 Liter Regen gefallen hier in dieser Region. Da das quasi ein Zwanzigstel von dem, was normalerweise fällt. Und das ist weiter kein Regen und wie quasi ein bisschen ein vom Mond dramatische Situation und dramatisch herauszuholen.

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1: Das Elevauer. An 2 Minuten.
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1: 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Guten Morgen, Frau Sarah Maria.
3: Hallo.
1: Wenn ich so viel Hölle will, besser oder vor allem auch Männer zu konsumieren, steht vielleicht mal ein Kind Bestandsaufnahmen im Programm. Was tue ich überhaupt alles? Was brauche ich? Was nutze ich wirklich?
3: Das stimmt. Also man muss sich erstmal einen Überblick verschaffen. Man muss sich das so vorstellen, wenn man jetzt umziehen würde und all sein Hab und Gut in Kartons packen müsste und dann nur noch das rausnimmt, was man wirklich benutzt, also wirklich braucht, dann wüsste man sozusagen so, was seine Essentials sind, was so die Basics sind. Alles andere kann im Grunde weg.
1: Und wie disziplinär ist mich da bei der nächsten Ankaufstour? Wie verhindern ist, dass ich um Sachen kaufe, die ich im Angebot undehne oder benutzen oder schon gar nicht brauche?
3: Erstmal sollte man natürlich wissen, was einem gefällt. Also die Lieblingsjeans, die Lieblingstasse, die Lieblingsbettwäsche. Und wenn man weiß, was einem gefällt und warum, dann fällt es einem viel leichter, auch nur noch ähnliche Produkte zu kaufen, die genauso schön sind. Und wenn man dann shoppen geht, dann hilft es tatsächlich, eine Einkaufsliste mit sich zu führen, also wirklich gezielt Dinge zu kaufen. Sollte einem dann doch was spontan über den Weg laufen, sollte man eine Pause einlegen, so eine kleine Cooldown-Phase. Also vielleicht mal eine Nacht drüber schlafen, Kaffee trinken gehen und sich dann überlegen, brauche ich das jetzt wirklich?
1: Männer konsumieren ist natürlich vermutlich auch besser zu konsumieren, als auf Platz von 2-3 billige Sachen lieber nur mit Apps zu kaufen, was vielleicht mit teurer ist, aber dafür qualitativ hochwertiger.
3: Das ist richtig und das tut vielleicht am Anfang erstmal ein bisschen weh, weil es einfach dem Geldbeutel weh tut. Also wenn man sich jetzt den teuren Lederschuh und nicht das Billigprodukt kauft, aber tatsächlich lohnt es sich einfach in Qualität zu investieren, weil man de facto länger was davon hat, aber damit ist es dann auch nicht getan. Also sich jetzt nur ein paar gute Lederschuhe zu kaufen, wenn man sie dann nicht pflegt, und das ist dann die zweite Sache, das nützt dann auch nicht. Also man muss Dinge, die man kauft, dann auch pflegen, dann hat man lange was davon.
1: Das klingt aber nicht gerade noch Spaß.
3: Also man muss sich einfach, glaube ich, in unserer globalisierten Welt bewusst werden, dass man nachhaltig konsumieren muss, dass es mehr oder weniger schon fast eine Pflicht ist. Und wenn man es dann richtig anstellt, hat man auch noch am Ende Spaß damit.
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1: Das zweite Wauer. An 1 Minute.
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3: Ein katastrophal drüschenden September bis los, mal durch Auswirkungen für das Grundwasser ab Mainde raus. 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
2: Ich habe mir die letzte Woche heute der Buch ausgeliehen und ich springe darum zurück. Es war das Langweiligste, was ich je heute gelesen habe. Keine Handlung, aber viel zu viele verschiedene Personagen.
3: Ach so, und mir das heute schon ganz hoch gefroht, wo ist Telefonsbuch gekommen ist.
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1: Et das Sängauer. Am 2 Minuten.
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3: Ein katastrophal drüschenden September bis los, mit auch Auswirkungen für das Grundwasser ab Mainde raus. 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
1: Das 12 Uhr. An 12 Minuten.
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3: Ein katastrophal drüschenden September bis los, mal doch Auswirkungen für das Grundwasser ab Mende raus. Bis los, ich habe mal im September ein 3 Liter Regen gefallen hier in dieser Region. Da das quasi ein Zwanzigstel von dem, was normalerweise fällt. Oder so vorher kein Regen und wie quasi ein bisschen ein vom Mond dramatische Situationen dramatisch voraussuchen.
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1: Das Feier Hour. An 1 Minute.
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3: Ein katastrophal drischenden September bis los mal doch Auswirkungen für das Grundwasser ob Mainde raus. 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
3: Een katastrofale drüschen in September, bis lo mal doch Auswirkungen für das Grundwasser op Mainde raus. 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
2: 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Am 1 Minute.
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5: Radioaktiv Meteo, mit Radioaktiv bei all wieder gut durch den Tag kommen.
4: Auch für den Weekend ist viel Sonne im Programm. Den Samstag kriegen wir dann bis zu 23 Grad Sonne, sogar 26 Grad Sonne, quasi spät Sommer. Und ja, leider Gottes immer noch viel zu wenig Regen. Den September verabschiedet sich also als eben den 30. September an der letzten 50 Jahre.

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1: Das 7 Uhr. An 2 Minuten.
2: Radioaktiv Meteo. Wie ist wieder bei uns am Sendegebiet?
3: Auch für den Weekend ist viel Sonne im Programm. Den Samstag kriegen wir dann bis zu 23 Grad Sonne, sogar 26 Grad Sonne, quasi spät Sommer. Und ja, leider Gottes immer noch viel zu wenig Regen. Den September verabschiedet sich also als eben den 30. September an der letzten 50 Jahre.

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0: Das Erdauer. 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
1: 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Bitcoin, Ethereum, Tether. Kryptowährungen rücken immer mehr an den Fokus. Wir verstehen uns noch lange nicht für ihn, wie das mit der digitalen Geld funktioniert. Gemeinsam mit Annabella Kopp und ich nochmal den kleinen Edmolen von den Kryptowährungen.
3: Kryptowährungen sind im Prinzip eine digitale Form von Geld. Auch wenn wir es nicht in der Hand halten können, lässt sich damit bezahlen oder investieren, erklärt Christoph Nestelberger von Bitpanda.
4: Ein großer Unterschied besteht allerdings: während traditionelle Währungen von Banken oder Regierungen kontrolliert werden, funktionieren Kryptowährungen im Wesentlichen unabhängig, also ohne eine zentrale Instanz.
3: Mittlerweile gibt es viele Kryptobroker, die uns das Kaufen, Verkaufen und Investieren einfach machen. Aber Achtung!
4: Seriöse Anbieter erkennt man vor allem an der Regulierung. Grundsätzlich gilt, je stärker reguliert, desto sicherer. Deshalb sollte man jedenfalls prüfen, ob ein Anbieter eine deutsche BaFin-Lizenz besitzt. Wenn diese fehlt, unbedingt die Finger davon lassen. Auch der Sitz des Anbieters ist entscheidend. Für Anbieter außerhalb Europas etwa gilt, dass diese nicht dem europäischen Anlegerschutz unterliegen.
3: Inzwischen sind Kryptowährungen längst in der breiten Gesellschaft angekommen. Immer mehr Menschen interessieren sich dafür, denn
4: langfristig geht es immer steil bergauf. Mehr zum Beispiel als der Aktienmarkt. Für Menschen, die das Ziel verfolgen, langfristig zu investieren, gilt, dass man nicht mit dem Investieren warten sollte, da im Wesentlichen jeden Monat Rendite verloren geht.
3: Grundsätzlich gilt, nur so viel Geld investieren, wie wir bereit sind zu verlieren. Und je diverser das Portfolio, desto besser.
1: Kryptowährungen schicken auf den ersten Blick vielleicht kompliziert. Mittlerweile gehen aber auch viele Plattformen und Apps die Handhabung ganz leicht erklären. Mit Informationen geht auch unter bitpanda.com.
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1: 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Aan 3 minuten.
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1: Er ist Sängauer. An 2 Minuten.
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